0: schon getanzt für Jahr und Jahr. Und was ist das Skelett?
1: Meine Liebling, komm!